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2: Der Oderwelle Verkehrsservice liegen derzeit keine Meldungen über Verkehrsbehinderungen vor. Wir wünschen auch weiterhin eine gute und sichere Fahrt durch die Nacht.
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2: Der Oderwelle Verkehrsservice liegen derzeit keine Meldungen über Verkehrsbehinderungen vor. Wir wünschen noch weiterhin eine gute und sichere Fahrt durch die Nacht.
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2: Wunderschönen guten Morgen, der Oderwelle Verkehrsservice. Geblitzt wird heute unter anderem im Buschmühlenweg in Richtung Lossow. Ansonsten liegen uns keine Verkehrsbehinderungen vor. Die Oderwelle wünscht auch weiterhin eine gute und sichere Fahrt.
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1: Im Studio Matthias Kajalis, schönen guten Morgen.
2: Frankfurts Oberbürgermeister Axel Strasser parteilos hat eine Wahlkampfspende in Höhe von 3.000 Euro des Unternehmens Enertrag öffentlich gemacht. Die freiwillige Offenlegung soll Spekulationen vorbeugen, nachdem Enertrag ein umstrittenes Windkraftprojekt in Güldendorf plant. Stadt und Unternehmen betonen, dass die Unterstützung ohne Bedingungen erfolgt sei und nicht im Zusammenhang mit dem Projekt stehe. Stadtverordnete sehen die Spende kritisch. Jan Augustiniak, Stadtverordneter der Linken, sagte dazu gegenüber der Oderwelle:
3: Die Spende wirft ein fragwürdiges Licht auf die Unabhängigkeit von Oberbürgermeister Strasser. Dass diese geschäftlichen Verflechtungen erst jetzt, Monate nach der Wahl, offengelegt werden, beschädigt das Vertrauen in eine transparente und saubere Amtsführung. Die Behauptung, zum Zeitpunkt des Wahlkampfs nichts von den Plänen des Unternehmens Enertrag gewusst zu haben, wird angesichts der engen zeitlichen Nähe zwischen der Zahlung im Oktober und der Projektvorstellung im November mehr als fragwürdig.
2: Am Montag haben Kommunen mit einem bundesweiten Aktionstag unter dem Motto Kommunen am Limit auf ihre prekäre Situation aufmerksam gemacht. Auch Frankfurt-Oder beteiligte sich an dem Hilferuf. Bürgermeister Klaus Junghans sagte dazu gegenüber der Oderwelle:
4: Wir haben uns an dieser Aktion beteiligt, indem wir exemplarisch darauf hingewiesen haben, wo es für uns als Stadt Frankfurt-Oder mittlerweile schwierig wird, in der finanziellen Lage die Aufgaben zu erfüllen, die wir erfüllen wollen und in unserer Sicht auch erfüllen müssen. Wir haben einen Bildtermin gemacht an einer Straßenlaterne, weil diese Straßenlaterne, die aus den 80er Jahren stammt, so baufällig ist, dass sie demnächst vermutlich zurückgebaut werden muss und wir nicht die Möglichkeit haben, nicht mehr die Gelder haben, sie dann zu ersetzen, sodass an dieser Stelle, und so wird es vermutlich auch an anderen Stellen sein, buchstäblich das Licht ausgehen wird.
2: Die Sparkasse Oder-Spree hat am Montagnachmittag dem FC Union Frankfurt-Oder einen Scheck für die Modernisierung des Sportplatzes im Damaschkeweg überreicht. Sparkassendirektor Gil Pönisch sagte dazu gegenüber der Oderwelle:
5: Ja, ich freue mich sehr, dass ich heute eine große Spende von der PS-Lotteriegesellschaft heute übergeben kann in Höhe von 6.500 Euro. Union Frankfurt wird dieses Geld einsetzen für die Bewässerungsanlage hier für den Rasen. Bei den Temperaturen merken wir, dass so eine Bewässerungsanlage dem Rasen ganz gut tut. Es soll ja auch nachhaltig, soll eher lange erhalten bleiben.
1: Soweit das Neueste aus unserer Region. Aktuelles aus aller Welt wieder zur nächsten vollen Stunde in den Nachrichten der Oderwelle.
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1: Heute ist der Himmel die meiste Zeit bedeckt. Die Maxiwerte erreichen dennoch bis zu 26 Grad. Nachts stören nur einzelne Wolken den sonst klaren Himmel bei einer Temperatur von 15 Grad. Morgen gibt es am Tage keine Wolken. Die Sonne scheint bei Temperaturen von bis zu 30 Grad.
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1: Wunderschönen guten Morgen, der Oderwelle Verkehrsservice. Geblitzt wird heute unter anderem im Buschmühlenweg in Richtung Lossow. Ansonsten liegen uns keine Verkehrsbehinderungen vor. Die Oderwelle wünscht auch weiterhin eine gute und sichere

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2: Im Studio Matthias Kajales.
3: Der britische Premierminister Keir Starmer tritt als Vorsitzender der Labour-Partei zurück. Das kündigte er nach wachsendem Druck aus den eigenen Reihen an. Regierungschef will Starmer aber so lange bleiben, bis sein Nachfolger gewählt ist. Als Favorit gilt der Bürgermeister von Manchester, Andy Burnham. Hintergrund sind schlechte Umfragewerte, Wahlniederlagen und anhaltende Kritik an Starmers Regierungsführung. Ein schneller Bundeswehreinsatz in der Straße von Hormus ist vorerst nicht in Sicht. Verteidigungsminister Boris Pistorius von der SPD sieht dafür derzeit weder die politischen noch die rechtlichen Voraussetzungen. Im ARD-Bericht aus Berlin sagte der Verteidigungsminister:
4: Es kann sein, dass es vor der Sommerpause klappt und es wäre möglicherweise, je nachdem wie die Rahmenbedingungen aussehen in den Verhandlungen, auch wünschenswert. Aber am Ende ist das eine Entscheidung, die der Bundestag treffen muss. Die Öffnung der Straße von Hormus bzw. deren sichere Passage ist im europäischen Interesse, im Interesse unserer Energieversorgung, unseres wirtschaftlichen Aufschwungs. Das heißt, dort einen Beitrag zu leisten, dass die Schiffe wieder sicher passieren können, nicht sich an Kampfhandlungen zu beteiligen, ist in unserem Interesse. Letztlich hat der Korken auf der Flasche Straße von Hormuz, der ist ja von Donald Trump reingedrückt worden und nicht von uns, aber wir haben ein Interesse daran, ihn wieder rauszuholen, aber im Einvernehmen und nochmal ganz wichtig, ausdrücklich mit Zustimmung des Irans und zum Beispiel auch von Oman.
3: Der neue Linken-Vorsitzende Luigi Pantisano hat sich für seine umstrittenen Äußerungen über die CDU entschuldigt. Er räumte ein, dass seine Aussage zwischen der Politik von CDU und AfD gäbe es keinen Unterschied, verkürzt und falsch gewesen sei. Zugleich bat er insbesondere jene CDU-Mitglieder um Entschuldigung, die sich klar für eine Abgrenzung zur AfD einsetzen. Pantisano hatte der CDU zuvor im Interview mit der Bild-Zeitung vorgeworfen, faschistische Politik zu betreiben. Die Technische Universität Berlin muss erneut ein Gebäude schließen. Betroffen ist jetzt der Neubau für Bergbau und Hüttenwesen am Ernst-Reuter-Platz. Grund ist eine defekte Sprühnebellöschanlage, die nach einem Gutachten derzeit nicht betriebsfähig ist. Ohne funktionierenden Brandschutz darf das Gebäude mit seinen Hörsälen und Seminarräumen nicht genutzt werden. Die TU arbeitet nach eigenen Angaben mit Hochdruck an einer Teilöffnung. Es ist bereits das dritte Gebäude der Universität, das innerhalb weniger Wochen wegen technischer oder baulicher Mängel geschlossen werden muss.
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2: Heute ist der Himmel die meiste Zeit bedeckt. Die Maxiwerte erreichen dennoch bis zu 26 Grad. Nachts stören nur einzelne Wolken den sonst klaren Himmel bei einer Temperatur von 15 Grad. Morgen gibt es am Tage keine Wolken. Die Sonne scheint bei Temperaturen von bis zu 30 Grad.
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2: Wunderschönen guten Morgen, der Oderwelle Verkehrsservice. Geblitzt wird heute unter anderem im Buschmühlenweg in Richtung Glossow. Ansonsten liegen uns keine Verkehrsbehinderungen vor. Die Oderwelle wünscht auch weiterhin eine gute und sichere Fahrt.
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1: Im Studio Matthias Kajanis, schönen guten Morgen.
2: Frankfurts Oberbürgermeister Axel Strasser parteilos hat eine Wahlkampfspende in Höhe von 3.000 Euro des Unternehmens Enertrag öffentlich gemacht. Die freiwillige Offenlegung soll Spekulationen vorbeugen, nachdem Enertrag ein umstrittenes Windkraftprojekt in Güldendorf plant. Stadt und Unternehmen betonen, dass die Unterstützung ohne Bedingungen erfolgt sei und nicht im Zusammenhang mit dem Projekt stehe. Stadtverordnete sehen die Spende kritisch. Jan Augustiniak, Stadtverordneter der Linken, sagte dazu gegenüber der Oderwelle:
3: Die Spende wirft ein fragwürdiges Licht auf die Unabhängigkeit von Oberbürgermeister Strasser. Dass diese geschäftlichen Verflechtungen erst jetzt, Monate nach der Wahl, offengelegt werden, beschädigt das Vertrauen in eine transparente und saubere Amtsführung. Die Behauptung, zum Zeitpunkt des Wahlkampfs nichts von den Plänen des Unternehmens Enertrag gewusst zu haben, wird angesichts der engen zeitlichen Nähe zwischen der Zahlung im Oktober und der Projektvorstellung im November mehr als fragwürdig.
2: Am Montag haben Kommunen mit einem bundesweiten Aktionstag unter dem Motto Kommunen am Limit auf ihre prekäre Situation aufmerksam gemacht. Auch Frankfurt-Oder beteiligte sich an dem Hilferuf. Bürgermeister Klaus Junghans sagte dazu gegenüber der Oderwelle:
4: Wir haben uns an dieser Aktion beteiligt, indem wir exemplarisch darauf hingewiesen haben, wo es für uns als Stadt Frankfurt-Oder mittlerweile schwierig wird, in der finanziellen Lage die Aufgaben zu erfüllen, die wir erfüllen wollen und in unserer Sicht auch erfüllen müssen. Wir haben einen Bildtermin gemacht an einer Straßenlaterne, weil diese Straßenlaterne, die aus den 80er Jahren stammt, so baufällig ist, dass sie demnächst vermutlich zurückgebaut werden muss und wir nicht die Möglichkeit haben, nicht mehr die Gelder haben, sie dann zu ersetzen, sodass an dieser Stelle, und so wird es vermutlich auch an anderen Stellen sein, buchstäblich das Licht ausgehen wird.
2: Die Sparkasse Oder-Spree hat am Montagnachmittag dem FC Union Frankfurt-Oder einen Scheck für die Modernisierung des Sportplatzes im Damaschkeweg überreicht. Sparkassendirektor Gil Pönisch sagte dazu gegenüber der Oderwelle:
5: Ja, ich freue mich sehr, dass ich heute eine große Spende von der PS-Lotteriegesellschaft heute übergeben kann in Höhe von 6.500 Euro. Union Frankfurt wird dieses Geld einsetzen für die Bewässerungsanlage hier für den Rasen. Bei den Temperaturen merken wir, dass so eine Bewässerungsanlage dem Rasen ganz gut tut. Es soll ja auch nachhaltig, soll eher lange erhalten bleiben.
2: Soweit das Neueste aus unserer Region. Aktuelles aus aller Welt wieder zur nächsten vollen Stunde in den Nachrichten der Oderwelle.
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2: Heute ist der Himmel die meiste Zeit bedeckt. Die Maxiwerte erreichen dennoch bis zu 26 Grad. Nachts stören nur einzelne Wolken den sonst klaren Himmel bei einer Temperatur von 15 Grad. Morgen gibt es am Tage keine Wolken. Die Sonne scheint bei Temperaturen von bis zu 30 Grad.
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2: Wunderschönen guten Morgen, der Oderwelle Verkehrsservice. Geblitzt wird heute unter anderem im Buschmühlenweg in Richtung Lossow. Ansonsten liegen uns keine Verkehrsbehinderungen vor. Die Oderwelle wünscht auch weiterhin eine gute und sichere Fahrt.

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2: Im Studio Matthias Kajales.
3: Der britische Premierminister Keir Starmer tritt als Vorsitzender der Labour-Partei zurück. Das kündigte er nach wachsendem Druck aus den eigenen Reihen an. Regierungschef will Starmer aber so lange bleiben, bis sein Nachfolger gewählt ist. Als Favorit gilt der Bürgermeister von Manchester, Andy Burnham. Hintergrund sind schlechte Umfragewerte, Wahlniederlagen und anhaltende Kritik an Starmers Regierungsführung. Ein schneller Bundeswehreinsatz in der Straße von Hormus ist vorerst nicht in Sicht. Verteidigungsminister Boris Pistorius von der SPD sieht dafür derzeit weder die politischen noch die rechtlichen Voraussetzungen. Im ARD-Bericht aus Berlin sagte der Verteidigungsminister:
4: Es kann sein, dass es vor der Sommerpause klappt und es wäre möglicherweise, je nachdem wie die Rahmenbedingungen aussehen in den Verhandlungen, auch wünschenswert. Aber am Ende ist das eine Entscheidung, die der Bundestag treffen muss. Die Öffnung der Straße von Hormus bzw. deren sichere Passage ist im europäischen Interesse, in Interesse unserer Energieversorgung, unseres wirtschaftlichen Aufschwungs. Das heißt, dort einen Beitrag zu leisten, dass die Schiffe wieder sicher passieren können, nicht sich an Kampfhandlungen zu beteiligen, ist in unserem Interesse. Letztlich hat der Korken auf der Flasche Straße von Hormuz, der ist ja von Donald Trump reingedrückt worden und nicht von uns, aber wir haben ein Interesse daran, ihn wieder rauszuholen, aber im Einvernehmen und nochmal ganz wichtig, ausdrücklich mit Zustimmung des Irans und zum Beispiel auch von Oman.
3: Der neue linken Vorsitzende Luigi Pantisano hat sich für seine umstrittenen Äußerungen über die CDU entschuldigt. Er räumte ein, dass seine Aussage zwischen der Politik von CDU und AfD gäbe es keinen Unterschied, verkürzt und falsch gewesen sei. Zugleich bat er insbesondere jene CDU-Mitglieder um Entschuldigung, die sich klar für eine Abgrenzung zur AfD einsetzen. Pantisano hatte der CDU zuvor im Interview mit der Bild-Zeitung vorgeworfen, faschistische Politik zu betreiben. Die Technische Universität Berlin muss erneut ein Gebäude schließen. Betroffen ist jetzt der Neubau für Bergbau und Hüttenwesen am Ernst-Reuter-Platz. Grund ist eine defekte Sprühnebellöschanlage, die nach einem Gutachten derzeit nicht betriebsfähig ist. Ohne funktionierenden Brandschutz darf das Gebäude mit seinen Hörsälen und Seminarräumen nicht genutzt werden. Die TU arbeitet nach eigenen Angaben mit Hochdruck an einer Teilöffnung. Es ist bereits das dritte Gebäude der Universität, das innerhalb weniger Wochen wegen technischer oder baulicher Mängel geschlossen werden muss.
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2: Heute ist der Himmel die meiste Zeit bedeckt. Die Maxiwerte erreichen dennoch bis zu 26 Grad. Nachts stören nur einzelne Wolken den sonst klaren Himmel bei einer Temperatur von 15 Grad. Morgen gibt es am Tage keine Wolken. Die Sonne scheint bei Temperaturen von bis zu 30 Grad.
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2: Wunderschönen guten Morgen, der Oderwelle Verkehrsservice. Geblitzt wird heute unter anderem im Buschmühlenweg in Richtung Glossow. Ansonsten liegen uns keine Verkehrsbehinderungen vor. Die Oderwelle wünscht auch weiterhin eine gute und sichere Fahrt.
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1: Im Studio Matthias Kajalis. Schönen guten Morgen. Frankfurts Oberbürgermeister Axel Strasser parteilos hat eine Wahlkampfspende in Höhe von 3.000 Euro des Unternehmens Enertrag öffentlich gemacht. Die freiwillige Offenlegung soll Spekulationen vorbeugen, nachdem Enertrag ein umstrittenes Windkraftprojekt in Güldendorf plant. Stadt und Unternehmen betonen, dass die Unterstützung ohne Bedingungen erfolgt sei und nicht im Zusammenhang mit dem Projekt stehe. Stadtverordnete sehen die Spende kritisch. Jan Augustiniak, Stadtverordneter der Linken, sagte dazu gegenüber der Oderwelle:
2: Die Spende wirft ein fragwürdiges Licht auf die Unabhängigkeit von Oberbürgermeister Strasser. Dass diese geschäftlichen Verflechtungen erst jetzt, Monate nach der Wahl, offengelegt werden, beschädigt das Vertrauen in eine transparente und saubere Amtsführung. Die Behauptung, zum Zeitpunkt des Wahlkampfs nichts von den Plänen

0: möglich ist, dass sie demnächst vermutlich zurückgebaut werden muss und wir nicht die Möglichkeit haben, nicht mehr die Gelder haben, sie dann zu ersetzen, sodass an dieser Stelle, und so wird es vermutlich auch an anderen Stellen sein, buchstäblich das Licht ausgehen wird.
1: Die Sparkasse Oder-Spree hat am Montagnachmittag dem FC Union Frankfurt Oder einen Scheck für die Modernisierung des Sportplatzes im Damaschkeweg überreicht. Sparkassendirektor Gil Pönisch sagte dazu gegenüber der Oder-Welle:
2: Ja, ich freue mich sehr, dass ich heute eine große Spende von der PS-Lotteriegesellschaft heute übergeben kann in Höhe von 6.500 Euro. Union Frankfurt wird dieses Geld einsetzen für die Bewässerungsanlage hier für den Rasen. Bei den Temperaturen merken wir, dass so eine Bewässerungsanlage dem Rasen ganz gut tut. Es soll ja auch nachhaltig, soll eher lange erhalten bleiben.
1: Soweit das Neueste aus unserer Region. Aktuell ist aus aller Welt wieder zur nächsten vollen Stunde in den Nachrichten der Oderwelle.
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1: Heute ist der Himmel die meiste Zeit bedeckt. Die Maxiwerte erreichen dennoch bis zu 26 Grad. Nachts stören nur einzelne Wolken den sonst klaren Himmel bei einer Temperatur von 15 Grad. Morgen gibt es am Tage keine Wolken. Die Sonne scheint bei Temperaturen von bis zu 30 Grad.
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1: Wunderschönen guten Morgen, der Oderwelle Verkehrsservice. Geblitzt wird heute unter anderem im Buschmühlenweg in Richtung Glossow. Ansonsten liegen uns keine Verkehrsbehinderungen vor. Die Oderwelle wünscht auch weiterhin eine gute und sichere Fahrt.

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2: Im Studio Matthias Kajanes.
3: Der britische Premierminister Keir Starmer tritt als Vorsitzender der Labour-Partei zurück. Das kündigte er nach wachsendem Druck aus den eigenen Reihen an. Regierungschef will Starmer aber so lange bleiben, bis sein Nachfolger gewählt ist. Als Favorit gilt der Bürgermeister von Manchester, Andy Burnham. Hintergrund sind schlechte Umfragewerte, Wahlniederlagen und anhaltende Kritik an Starmers Regierungsführung. Ein schneller Bundeswehreinsatz in der Straße von Hormus ist vorerst nicht in Sicht. Verteidigungsminister Boris Pistorius von der SPD sieht dafür derzeit weder die politischen noch die rechtlichen Voraussetzungen. Im ARD-Bericht aus Berlin sagte der Verteidigungsminister:
4: Es kann sein, dass es vor der Sommerpause klappt und es wäre möglicherweise, je nachdem wie die Rahmenbedingungen aussehen in den Verhandlungen, auch wünschenswert. Aber am Ende ist das eine Entscheidung, die der Bundestag treffen muss. Die Öffnung der Straße von Hormus bzw. deren sichere Passage ist im europäischen Interesse, im Interesse unserer Energieversorgung, unseres wirtschaftlichen Aufschwungs. Das heißt, dort einen Beitrag zu leisten, dass die Schiffe wieder sicher passieren können, nicht sich an Kampfhandlungen zu beteiligen, ist in unserem Interesse. Letztlich hat der Korken auf der Flasche Straße von Hormuz, der ist ja von Donald Trump reingedrückt worden und nicht von uns, aber wir haben ein Interesse daran, ihn wieder rauszuholen, aber im Einvernehmen und nochmal ganz wichtig, ausdrücklich mit Zustimmung des Irans und zum Beispiel auch von Oman.
3: Der neue linken Vorsitzende Luigi Pantisano hat sich für seine umstrittenen Äußerungen über die CDU entschuldigt. Er räumte ein, dass seine Aussage zwischen der Politik von CDU und AfD gäbe es keinen Unterschied, verkürzt und falsch gewesen sei. Zugleich bat er insbesondere jene CDU-Mitglieder um Entschuldigung, die sich klar für eine Abgrenzung zur AfD einsetzen. Pantisano hatte der CDU zuvor im Interview mit der Bild-Zeitung vorgeworfen, faschistische Politik zu betreiben. Die Technische Universität Berlin muss erneut ein Gebäude schließen. Betroffen ist jetzt der Neubau für Bergbau und Hüttenwesen am Ernst-Reuter-Platz. Grund ist eine defekte Sprühnebellöschanlage, die nach einem Gutachten derzeit nicht betriebsfähig ist. Ohne funktionierenden Brandschutz darf das Gebäude mit seinen Hörsälen und Seminarräumen nicht genutzt werden. Die TU arbeitet nach eigenen Angaben mit Hochdruck an einer Teilöffnung. Es ist bereits das dritte Gebäude der Universität, das innerhalb weniger Wochen wegen technischer oder baulicher Mängel geschlossen werden muss.
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2: Heute ist der Himmel die meiste Zeit bedeckt. Die Maxiwerte erreichen dennoch bis zu 26 Grad. Nachts stören nur einzelne Wolken den sonst klaren Himmel bei einer Temperatur von 15 Grad. Morgen gibt es am Tage keine Wolken. Die Sonne scheint bei Temperaturen von bis zu 30 Grad.
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2: Wunderschönen guten Morgen, der Oderwelle Verkehrsservice. Geblitzt wird heute unter anderem im Buschmühlenweg in Richtung Lossow. Ansonsten liegen uns keine Verkehrsbehinderungen vor. Die Oderwelle wünscht auch weiterhin eine gute und sichere Fahrt.
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1: Im Studio Matthias Kajanis, schönen guten Morgen. Frankfurts Oberbürgermeister Axel Strasser, parteilos, hat eine Wahlkampfspende in Höhe von 3.000 Euro des Unternehmens Enertrag öffentlich gemacht. Die freiwillige Offenlegung soll Spekulationen vorbeugen, nachdem Enertrag ein umstrittenes Windkraftprojekt in Güldendorf plant. Stadt und Unternehmen betonen, dass die Unterstützung ohne Bedingungen erfolgt sei und nicht im Zusammenhang mit dem Projekt stehe. Stadtverordnete sehen die Spende kritisch. Jan Augustiniak, Stadtverordneter der Linken, sagte dazu gegenüber der Oderwelle:
2: Die Spende wirft ein fragwürdiges Licht auf die Unabhängigkeit von Oberbürgermeister Strasser. Dass diese geschäftlichen Verflechtungen erst jetzt, Monate nach der Wahl, offengelegt werden, beschädigt das Vertrauen in eine transparente und saubere Amtsführung. Die Behauptung, zum Zeitpunkt des Wahlkampfs nichts von den Plänen des Unternehmens Enertrag gewusst zu haben, wird angesichts der engen zeitlichen Nähe zwischen der Zahlung im Oktober und der Projektvorstellung im November mehr als fragwürdig.
1: Am Montag haben Kommunen mit einem bundesweiten Aktionstag unter dem Motto Kommunen am Limit auf ihre prekäre Situation aufmerksam gemacht. Auch Frankfurt-Oder beteiligte sich an dem Hilferuf. Bürgermeister Klaus Junghans sagte dazu gegenüber der Oderwelle:
3: Wir haben uns an dieser Aktion beteiligt, indem wir exemplarisch darauf hingewiesen haben, wo es für uns als Stadt Frankfurt-Oder mittlerweile schwierig wird, in der finanziellen Lage die Aufgaben zu erfüllen, die wir erfüllen wollen und in unserer Sicht auch erfüllen müssen. Wir haben einen Bildtermin gemacht an einer Straßenlaterne, weil diese Straßenlaterne, die aus den 80er Jahren stammt, so baufällig ist, dass sie demnächst vermutlich zurückgebaut werden muss und wir nicht die Möglichkeit haben, nicht mehr die Gelder haben, sie dann zu ersetzen, sodass an dieser Stelle, und so wird es vermutlich auch an anderen Stellen sein, buchstäblich das Licht ausgehen wird.
1: Die Sparkasse Oder-Spree hat am Montagnachmittag dem FC Union Frankfurt-Oder einen Scheck für die Modernisierung des Sportplatzes im Damaschkeweg überreicht. Sparkassendirektor Gil Pönisch sagte dazu gegenüber der Oderwelle:
4: Ja, ich freue mich sehr, dass ich heute eine große Spende von der PS-Lotteriegesellschaft heute übergeben kann in Höhe von 6.500 Euro. Union Frankfurt wird dieses Geld einsetzen für die Bewässerungsanlage hier für den Rasen. Bei den Temperaturen merken wir, dass so eine Bewässerungsanlage dem Rasen ganz gut tut. Es soll ja auch nachhaltig, soll eher lange erhalten bleiben.
1: Soweit das Neueste aus unserer Region. Aktuell ist aus aller Welt wieder zur nächsten vollen Stunde in den Nachrichten der Oderwelle.
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1: Heute ist der Himmel die meiste Zeit bedeckt. Die Maxiwerte erreichen dennoch bis zu 26 Grad. Nachts stören nur einzelne Wolken den sonst klaren Himmel bei einer Temperatur von 15 Grad. Morgen gibt es am Tage keine Wolken. Die Sonne scheint bei Temperaturen von bis zu 30 Grad.
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1: Wunderschönen guten Morgen, der Oderwelle Verkehrsservice. Geblitzt wird heute unter anderem im Buschmühlenweg in Richtung Glossow. Ansonsten liegen uns keine Verkehrsbehinderungen vor. Die Oderwelle wünscht auch weiterhin eine gute und sichere Fahrt.

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2: Im Studio Matthias Kajales.
3: Der britische Premierminister Keir Starmer tritt als Vorsitzender der Labour-Partei zurück. Das kündigte er nach wachsendem Druck aus den eigenen Reihen an. Regierungschef will Starmer aber so lange bleiben, bis sein Nachfolger gewählt ist. Als Favorit gilt der Bürgermeister von Manchester, Andy Burnham. Hintergrund sind schlechte Umfragewerte, Wahlniederlagen und anhaltende Kritik an Starmers Regierungsführung. Ein schneller Bundeswehreinsatz in der Straße von Hormus ist vorerst nicht in Sicht. Verteidigungsminister Boris Pistorius von der SPD sieht dafür derzeit weder die politischen noch die rechtlichen Voraussetzungen. Im ARD-Bericht aus Berlin sagte der Verteidigungsminister:
4: Es kann sein, dass es vor der Sommerpause klappt und es wäre möglicherweise, je nachdem wie die Rahmenbedingungen aussehen in den Verhandlungen, auch wünschenswert. Aber am Ende ist das eine Entscheidung, die der Bundestag treffen muss. Die Öffnung der Straße von Hormus bzw. deren sichere Passage ist im europäischen Interesse, im Interesse unserer Energieversorgung, unseres wirtschaftlichen Aufschwungs. Das heißt, dort einen Beitrag zu leisten, dass die Schiffe wieder sicher passieren können, nicht sich an Kampfhandlungen zu beteiligen, ist in unserem Interesse. Letztlich hat der Korken auf der Flasche Straße von Hormuz, der ist ja von Donald Trump reingedrückt worden und nicht von uns, aber wir haben ein Interesse daran, ihn wieder rauszuholen, aber im Einvernehmen und nochmal ganz wichtig, ausdrücklich mit Zustimmung des Irans und zum Beispiel auch von Oman.
3: Der neue Linken-Vorsitzende Luigi Pantisano hat sich für seine umstrittenen Äußerungen über die CDU entschuldigt. Er räumte ein, dass seine Aussage zwischen der Politik von CDU und AfD gäbe es keinen Unterschied, verkürzt und falsch gewesen sei. Zugleich bat er insbesondere jene CDU-Mitglieder um Entschuldigung, die sich klar für eine Abgrenzung zur AfD einsetzen. Pantisano hatte der CDU zuvor im Interview mit der Bild-Zeitung vorgeworfen, faschistische Politik zu betreiben. Die Technische Universität Berlin muss erneut ein Gebäude schließen. Betroffen ist jetzt der Neubau für Bergbau und Hüttenwesen am Ernst-Reuter-Platz. Grund ist eine defekte Sprühnebellöschanlage, die nach einem Gutachten derzeit nicht betriebsfähig ist. Ohne funktionierenden Brandschutz darf das Gebäude mit seinen Hörsälen und Seminarräumen nicht genutzt werden. Die TU arbeitet nach eigenen Angaben mit Hochdruck an einer Teilöffnung. Es ist bereits das dritte Gebäude der Universität, das innerhalb weniger Wochen wegen technischer oder baulicher Mängel geschlossen werden muss.
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2: Heute ist der Himmel die meiste Zeit bedeckt. Die Maxiwerte erreichen dennoch bis zu 26 Grad. Nachts stören nur einzelne Wolken den sonst klaren Himmel bei einer Temperatur von 15 Grad. Morgen gibt es am Tage keine Wolken. Die Sonne scheint bei Temperaturen von bis zu 30 Grad.
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2: Wunderschönen guten Morgen, der Oderwelle Verkehrsservice. Geblitzt wird heute unter anderem im Buschmühlenweg in Richtung Glossow. Ansonsten liegen uns keine Verkehrsbehinderungen vor. Die Oderwelle wünscht auch weiterhin eine gute und sichere Fahrt.
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1: Im Studio Matthias Kajanis, schönen guten Morgen.
2: Frankfurts Oberbürgermeister Axel Strasser parteilos hat eine Wahlkampfspende in Höhe von 3.000 Euro des Unternehmens Enertrag öffentlich gemacht. Die freiwillige Offenlegung soll Spekulationen vorbeugen, nachdem Enertrag ein umstrittenes Windkraftprojekt in Güldendorf plant. Stadt und Unternehmen betonen, dass die Unterstützung ohne Bedingungen erfolgt sei und nicht im Zusammenhang mit dem Projekt stehe. Stadtverordnete sehen die Spende kritisch. Jan Augustiniak, Stadtverordneter der Linken, sagte dazu gegenüber der Oderwelle:
3: Die Spende wirft ein fragwürdiges Licht auf die Unabhängigkeit von Oberbürgermeister Strasser. Dass diese geschäftlichen Verflechtungen erst jetzt, Monate nach der Wahl, offengelegt werden, beschädigt das Vertrauen in eine transparente und saubere Amtsführung. Die Behauptung, zum Zeitpunkt des Wahlkampfs nichts von den Plänen des Unternehmens Enertrag gewusst zu haben, wird angesichts der engen zeitlichen Nähe zwischen der Zahlung im Oktober und der Projektvorstellung im November mehr als fragwürdig.
2: Am Montag haben Kommunen mit einem bundesweiten Aktionstag unter dem Motto Kommunen am Limit auf ihre prekäre Situation aufmerksam gemacht. Auch Frankfurt-Oder beteiligte sich an dem Hilferuf. Bürgermeister Klaus Junghans sagte dazu gegenüber der Oderwelle:
4: Wir haben uns an dieser Aktion beteiligt, indem wir exemplarisch darauf hingewiesen haben, wo es für uns als Stadt Frankfurt-Oder

0: Lotteriegesellschaft heute übergeben kann in Höhe von 6.500 Euro. Union Frankfurt wird dieses Geld einsetzen für die Bewässerungsanlage hier für den Rasen. Bei den Temperaturen merken wir, dass so eine Bewässerungsanlage dem Rasen ganz gut tut. Es soll ja auch nachhaltig, soll eher lange erhalten bleiben.
1: Soweit das Neueste aus unserer Region. Aktuell ist aus aller Welt wieder zur nächsten vollen Stunde in den Nachrichten der Oderwelle.
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1: Heute ist der Himmel die meiste Zeit bedeckt. Die Maxiwerte erreichen dennoch bis zu 26 Grad. Nachts stören nur einzelne Wolken den sonst klaren Himmel bei einer Temperatur von 15 Grad. Morgen gibt es am Tage keine Wolken. Die Sonne scheint bei Temperaturen von bis zu 30 Grad.
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1: Wunderschönen guten Morgen, der Oderwelle Verkehrsservice. Geblitzt wird heute unter anderem im Buschmühlenweg in Richtung Glossow. Ansonsten liegen uns keine Verkehrsbehinderungen vor. Die Oderwelle wünscht auch weiterhin eine gute und sichere Fahrt.

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2: Im Studio Matthias Kajales.
3: Der britische Premierminister Keir Starmer tritt als Vorsitzender der Labour-Partei zurück. Das kündigte er nach wachsendem Druck aus den eigenen Reihen an. Regierungschef will Starmer aber so lange bleiben, bis sein Nachfolger gewählt ist. Als Favorit gilt der Bürgermeister von Manchester, Andy Burnham. Hintergrund sind schlechte Umfragewerte, Wahlniederlagen und anhaltende Kritik an Starmers Regierungsführung. Ein schneller Bundeswehreinsatz in der Straße von Hormus ist vorerst nicht in Sicht. Verteidigungsminister Boris Pistorius von der SPD sieht dafür derzeit weder die politischen noch die rechtlichen Voraussetzungen. Im ARD-Bericht aus Berlin sagte der Verteidigungsminister:
4: Es kann sein, dass es vor der Sommerpause klappt und es wäre möglicherweise, je nachdem wie die Rahmenbedingungen aussehen in den Verhandlungen, auch wünschenswert. Aber am Ende ist das eine Entscheidung, die der Bundestag treffen muss. Die Öffnung der Straße von Hormus bzw. deren sichere Passage ist im europäischen Interesse, im Interesse unserer Energieversorgung, unseres wirtschaftlichen Aufschwungs. Das heißt, dort einen Beitrag zu leisten, dass die Schiffe wieder sicher passieren können, nicht sich an Kampfhandlungen zu beteiligen, ist in unserem Interesse. Letztlich hat der Korken auf der Flasche Straße von Hormuz, der ist ja von Donald Trump reingedrückt worden und nicht von uns, aber wir haben ein Interesse daran, ihn wieder rauszuholen, aber im Einvernehmen und nochmal ganz wichtig, ausdrücklich mit Zustimmung des Irans und zum Beispiel auch von Oman.
3: Der neue Linken-Vorsitzende Luigi Pantisano hat sich für seine umstrittenen Äußerungen über die CDU entschuldigt. Er räumte ein, dass seine Aussage zwischen der Politik von CDU und AfD gäbe es keinen Unterschied, verkürzt und falsch gewesen sei. Zugleich bat er insbesondere jene CDU-Mitglieder um Entschuldigung, die sich klar für eine Abgrenzung zur AfD einsetzen. Pantisano hatte der CDU zuvor im Interview mit der Bild-Zeitung vorgeworfen, faschistische Politik zu betreiben. Die Technische Universität Berlin muss erneut ein Gebäude schließen. Betroffen ist jetzt der Neubau für Bergbau und Hüttenwesen am Ernst-Reuter-Platz. Grund ist eine defekte Sprühnebellöschanlage, die nach einem Gutachten derzeit nicht betriebsfähig ist. Ohne funktionierenden Brandschutz darf das Gebäude mit seinen Hörsälen und Seminarräumen nicht genutzt werden. Die TU arbeitet nach eigenen Angaben mit Hochdruck an einer Teilöffnung. Es ist bereits das dritte Gebäude der Universität, das innerhalb weniger Wochen wegen technischer oder baulicher Mängel geschlossen werden muss.
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2: Heute ist der Himmel die meiste Zeit bedeckt. Die Maxiwerte erreichen dennoch bis zu 26 Grad. Nachts stören nur einzelne Wolken den sonst klaren Himmel bei einer Temperatur von 15 Grad. Morgen gibt es am Tage keine Wolken. Die Sonne scheint bei Temperaturen von bis zu 30 Grad.
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2: Der Oderwelle Verkehrsservice geblitzt wird heute unter anderem im Buschmühlenweg in Richtung Lossau. Ansonsten nehmen wir uns keine Verkehrsbehinderung vor. Die Oderwelle wünscht auch weiterhin eine gute und sichere Fahrt.
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1: Im Studio Matthias Kajaris. Schönen guten Tag. Frankfurts Oberbürgermeister Axel Strasser parteilos hat eine Wahlkampfspende in Höhe von 3.000 Euro des Unternehmens Enertrag öffentlich gemacht. Die freiwillige Offenlegung soll Spekulationen vorbeugen, nachdem Enertrag ein umstrittenes Windkraftprojekt in Güldendorf plant. Stadt und Unternehmen betonen, dass die Unterstützung ohne Bedingungen erfolgt sei und nicht im Zusammenhang mit dem Projekt stehe. Stadtverordnete sehen die Spende kritisch. Jan Augustiniak, Stadtverordneter der Linken, sagte dazu gegenüber der Oderwelle:
2: Die Spende wirft ein fragwürdiges Licht auf die Unabhängigkeit von Oberbürgermeister Strasser. Dass diese geschäftlichen Verflechtungen erst jetzt, Monate nach der Wahl, offengelegt werden, beschädigt das Vertrauen in eine transparente und saubere Amtsführung. Die Behauptung, zum Zeitpunkt des Wahlkampfs nichts von den Plänen des Unternehmens Enertrag gewusst zu haben, wird angesichts der engen zeitlichen Nähe zwischen der Zahlung im Oktober und der Projektvorstellung im November mehr als fragwürdig.
1: Am Montag haben Kommunen mit einem bundesweiten Aktionstag unter dem Motto Kommunen am Limit auf ihre prekäre Situation aufmerksam gemacht. Auch Frankfurt-Oder beteiligte sich an dem Hilferuf. Bürgermeister Klaus Junghans sagte dazu gegenüber der Oderwelle:
3: Wir haben uns an dieser Aktion beteiligt, indem wir exemplarisch darauf hingewiesen haben, wo es für uns als Stadt Frankfurt-Oder mittlerweile schwierig wird, in der finanziellen Lage die Aufgaben zu erfüllen, die wir erfüllen wollen und in unserer Sicht auch erfüllen müssen. Wir haben einen Bildtermin gemacht an einer Straßenlaterne, weil diese Straßenlaterne, die aus den 80er Jahren stammt, so baufällig ist, dass sie demnächst vermutlich zurückgebaut werden muss und wir nicht die Möglichkeit haben, nicht mehr die Gelder haben, sie dann zu ersetzen, sodass an dieser Stelle, und so wird es vermutlich auch an anderen Stellen sein, buchstäblich das Licht ausgehen wird.
1: Die Sparkasse Oder-Spree hat am Montagnachmittag dem FC

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2: Im Studio Matthias Kajanes.
3: Der britische Premierminister Keir Starmer tritt als Vorsitzender der Labour-Partei zurück. Das kündigte er nach wachsendem Druck aus den eigenen Reihen an. Regierungschef will Starmer aber so lange bleiben, bis sein Nachfolger gewählt ist. Als Favorit gilt der Bürgermeister von Manchester, Andy Burnham. Hintergrund sind schlechte Umfragewerte, Wahlniederlagen und anhaltende Kritik an Starmers Regierungsführung. Ein schneller Bundeswehreinsatz in der Straße von Hormus ist vorerst nicht in Sicht. Verteidigungsminister Boris Pistorius von der SPD sieht dafür derzeit weder die politischen noch die rechtlichen Voraussetzungen. Im ARD-Bericht aus Berlin sagte der Verteidigungsminister:
4: Es kann sein, dass es vor der Sommerpause klappt und es wäre möglicherweise, je nachdem wie die Rahmenbedingungen aussehen in den Verhandlungen, auch wünschenswert. Aber am Ende ist das eine Entscheidung, die der Bundestag treffen muss. Die Öffnung der Straße von Hormus bzw. deren sichere Passage ist im europäischen Interesse, im Interesse unserer Energieversorgung, unseres wirtschaftlichen Aufschwungs. Das heißt, dort einen Beitrag zu leisten, dass die Schiffe wieder sicher passieren können, nicht sich an Kampfhandlungen zu beteiligen, ist in unserem Interesse. Letztlich hat der Korken auf der Flasche Straße von Hormuz, der ist ja von Donald Trump reingedrückt worden und nicht von uns, aber wir haben ein Interesse daran, ihn wieder rauszuholen, aber im Einvernehmen und nochmal ganz wichtig, ausdrücklich mit Zustimmung des Irans und zum Beispiel auch von Oman.
3: Der neue Linken-Vorsitzende Luigi Pantisano hat sich für seine umstrittenen Äußerungen über die CDU entschuldigt. Er räumte ein, dass seine Aussage zwischen der Politik von CDU und AfD gäbe es keinen Unterschied, verkürzt und falsch gewesen sei. Zugleich bat er insbesondere jene CDU-Mitglieder um Entschuldigung, die sich klar für eine Abgrenzung zur AfD einsetzen. Pantisano hatte der CDU zuvor im Interview mit der Bild-Zeitung vorgeworfen, faschistische Politik zu betreiben. Die Technische Universität Berlin muss erneut ein Gebäude schließen. Betroffen ist jetzt der Neubau für Bergbau und Hüttenwesen am Ernst-Reuter-Platz. Grund ist eine defekte Sprühnebellöschanlage, die nach einem Gutachten derzeit nicht betriebsfähig ist. Ohne funktionierenden Brandschutz darf das Gebäude mit seinen Hörsälen und Seminarräumen nicht genutzt werden. Die TU arbeitet nach eigenen Angaben mit Hochdruck an einer Teilöffnung. Es ist bereits das dritte Gebäude der Universität, das innerhalb weniger Wochen wegen technischer oder baulicher Mängel geschlossen werden muss.
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2: Heute ist der Himmel die meiste Zeit bedeckt. Die Maxiwerte erreichen dennoch bis zu 26 Grad. Nachts stören nur einzelne Wolken den sonst klaren Himmel bei einer Temperatur von 15 Grad. Morgen gibt es am Tage keine Wolken. Die Sonne scheint bei Temperaturen von bis zu 30 Grad.
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2: Der Oderwelle Verkehrsservice geblitzt wird heute unter anderem im Buschmühlenweg in Richtung Losse. Ansonsten nehmen wir uns keine Verkehrsbehinderungen vor. Die Oderwelle wünscht auch weiterhin eine gute und sichere Fahrt.

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1: Im Studio Matthias Kajalis, schönen guten Tag. Frankfurts Oberbürgermeister Axel Strasser parteilos hat eine Wahlkampfspende in Höhe von 3.000 Euro des Unternehmens Enertrag öffentlich gemacht. Die freiwillige Offenlegung soll Spekulationen vorbeugen, nachdem Enertrag ein umstrittenes Windkraftprojekt in Güldendorf plant. Stadt und Unternehmen betonen, dass die Unterstützung ohne Bedingungen erfolgt sei und nicht im Zusammenhang mit dem Projekt stehe. Stadtverordnete sehen die Spende kritisch. Jan Augustiniak, Stadtverordneter der Linken, sagte dazu gegenüber der Oderwelle:
2: Die Spende wirft ein fragwürdiges Licht auf die Unabhängigkeit von Oberbürgermeister Strasser. Dass diese geschäftlichen Verflechtungen erst jetzt, Monate nach der Wahl, offengelegt werden, beschädigt das Vertrauen in eine transparente und saubere Amtsführung. Die Behauptung, zum Zeitpunkt des Wahlkampfs nichts von den Plänen des Unternehmens Enertrag gewusst zu haben, wird angesichts der engen zeitlichen Nähe zwischen der Zahlung im Oktober und der Projektvorstellung im November mehr als fragwürdig.
1: Am Montag haben Kommunen mit einem bundesweiten Aktionstag unter dem Motto Kommunen am Limit auf ihre prekäre Situation aufmerksam gemacht. Auch Frankfurt-Oder beteiligte sich an dem Hilferuf. Bürgermeister Klaus Junghans sagte dazu gegenüber der Oderwelle:
3: Wir haben uns an dieser Aktion beteiligt, indem wir exemplarisch darauf hingewiesen haben, wo es für uns als Stadt Frankfurt-Oder mittlerweile schwierig wird, in der finanziellen Lage die Aufgaben zu erfüllen, die wir erfüllen wollen und in unserer Sicht auch erfüllen müssen. Wir haben einen Bildtermin gemacht an einer Straßenlaterne, weil diese Straßenlaterne, die aus den 80er Jahren stammt, so baufällig ist, dass sie demnächst vermutlich zurückgebaut werden muss und wir nicht die Möglichkeit haben, nicht mehr die Gelder haben, sie dann zu ersetzen, sodass an dieser Stelle, und so wird es vermutlich auch an anderen Stellen sein, buchstäblich das Licht ausgehen wird.
1: Die Sparkasse Oder-Spree hat am Montagnachmittag dem FC Union Frankfurt-Oder einen Scheck für die Modernisierung des Sportplatzes im Damaschkeweg überreicht. Sparkassendirektor Gil Pönisch sagte dazu gegenüber der Oderwelle:
4: Ja, ich freue mich sehr, dass ich heute eine große Spende von der PS-Lotteriegesellschaft heute übergeben kann in Höhe von 6.500 Euro. Union Frankfurt wird dieses Geld einsetzen für die Bewässerungsanlage hier für den Rasen. Bei den Temperaturen merken wir, dass so eine Bewässerungsanlage dem Rasen ganz gut tut. Es soll ja auch nachhaltig, soll eher lange erhalten bleiben.
1: Soweit das Neueste aus unserer Region. Aktuell ist aus aller Welt wieder zur nächsten vollen Stunde in den Nachrichten der Oderwelle.
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2: Im Studio Matthias Kajales.
3: Der britische Premierminister Keir Starmer tritt als Vorsitzender der Labour-Partei zurück. Das kündigte er nach wachsendem Druck aus den eigenen Reihen an. Regierungschef will Starmer aber so lange bleiben, bis sein Nachfolger gewählt ist. Als Favorit gilt der Bürgermeister von Manchester, Andy Burnham. Hintergrund sind schlechte Umfragewerte, Wahlniederlagen und anhaltende Kritik an Starmers Regierungsführung. Ein schneller Bundeswehreinsatz in der Straße von Hormus ist vorerst nicht in Sicht. Verteidigungsminister Boris Pistorius von der SPD sieht dafür derzeit weder die politischen noch die rechtlichen Voraussetzungen. Im ARD-Bericht aus Berlin sagte der Verteidigungsminister:
4: Es kann sein, dass es vor der Sommerpause klappt und es wäre möglicherweise, je nachdem wie die Rahmenbedingungen aussehen in den Verhandlungen, auch wünschenswert. Aber am Ende ist das eine Entscheidung, die der Bundestag treffen muss. Die Öffnung der Straße von Hormus bzw. deren sichere Passage ist im europäischen Interesse, in Interesse unserer Energieversorgung, unseres wirtschaftlichen Aufschwungs. Das heißt, dort einen Beitrag zu leisten, dass die Schiffe wieder sicher passieren können, nicht sich an Kampfhandlungen zu beteiligen, ist in unserem Interesse. Letztlich hat der Korken auf der Flasche Straße von Hormuz, der ist ja von Donald Trump reingedrückt worden und nicht von uns, aber wir haben ein Interesse daran, ihn wieder rauszuholen, aber im Einvernehmen und nochmal ganz wichtig, ausdrücklich mit Zustimmung des Irans und zum Beispiel auch von Oman.
3: Der neue Linken-Vorsitzende Luigi Pantisano hat sich für seine umstrittenen Äußerungen über die CDU entschuldigt. Er räumte ein, dass seine Aussage zwischen der Politik von CDU und AfD gäbe es keinen Unterschied, verkürzt und falsch gewesen sei. Zugleich bat er insbesondere jene CDU-Mitglieder um Entschuldigung, die sich klar für eine Abgrenzung zur AfD einsetzen. Pantisano hatte der CDU zuvor im Interview mit der Bild-Zeitung vorgeworfen, faschistische Politik zu betreiben. Die Technische Universität Berlin muss erneut ein Gebäude schließen. Betroffen ist jetzt der Neubau für Bergbau und Hüttenwesen am Ernst-Reuter-Platz. Grund ist eine defekte Sprühnebellöschanlage, die nach einem Gutachten derzeit nicht betriebsfähig ist. Ohne funktionierenden Brandschutz darf das Gebäude mit seinen Hörsälen und Seminarräumen nicht genutzt werden. Die TU arbeitet nach eigenen Angaben mit Hochdruck an einer Teilöffnung. Es ist bereits das dritte Gebäude der Universität, das innerhalb weniger Wochen wegen technischer oder baulicher Mängel geschlossen werden muss.
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2: Heute ist der Himmel die meiste Zeit bedeckt. Die Maxiwerte erreichen dennoch bis zu 26 Grad. Nachts stören nur einzelne Wolken den sonst klaren Himmel bei einer Temperatur von 15 Grad. Morgen gibt es am Tage keine Wolken. Die Sonne scheint bei Temperaturen von bis zu 30 Grad.
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2: Der Oderwelle Verkehrsservice geblitzt wird heute unter anderem im Buschmühlenweg in Richtung Lotte. Ansonsten nehmen wir uns keine Verkehrsbehinderungen vor. Die Oderwelle wünscht auch weiterhin eine gute und sichere Fahrt.

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1: Im Studio Matthias Kajaris. Schönen guten Tag. Frankfurts Oberbürgermeister Axel Strasser parteilos hat eine Wahlkampfspende in Höhe von 3.000 Euro des Unternehmens Enertrag öffentlich gemacht. Die freiwillige Offenlegung soll Spekulationen vorbeugen, nachdem Enertrag ein umstrittenes Windkraftprojekt in Güldendorf plant. Stadt und Unternehmen betonen, dass die Unterstützung ohne Bedingungen erfolgt sei und nicht im Zusammenhang mit dem Projekt stehe. Stadtverordnete sehen die Spende kritisch. Jan Augustiniak, Stadtverordneter der Linken, sagte dazu gegenüber der Oderwelle:
2: Die Spende wirft ein fragwürdiges Licht auf die Unabhängigkeit von Oberbürgermeister Strasser. Dass diese geschäftlichen Verflechtungen erst jetzt, Monate nach der Wahl, offengelegt werden, beschädigt das Vertrauen in eine transparente und saubere Amtsführung. Die Behauptung, zum Zeitpunkt des Wahlkampfs nichts von den Plänen des Unternehmens Enertrag gewusst zu haben, wird angesichts der engen zeitlichen Nähe zwischen der Zahlung im Oktober und der Projektvorstellung im November mehr als fragwürdig.
1: Am Montag haben Kommunen mit einem bundesweiten Aktionstag unter dem Motto Kommunen am Limit auf ihre prekäre Situation aufmerksam gemacht. Auch Frankfurt-Oder beteiligte sich an dem Hilferuf. Bürgermeister Klaus Junghans sagte dazu gegenüber der Oderwelle:
3: Wir haben uns an dieser Aktion beteiligt, indem wir exemplarisch darauf hingewiesen haben, wo es für uns als Stadt Frankfurt-Oder mittlerweile schwierig wird, in der finanziellen Lage die Aufgaben zu erfüllen, die wir erfüllen wollen und in unserer Sicht auch erfüllen müssen. Wir haben einen Bildtermin gemacht an einer Straßenlaterne, weil diese Straßenlaterne, die aus den 80er Jahren stammt, so baufällig ist, dass sie demnächst vermutlich zurückgebaut werden muss und wir nicht die Möglichkeit haben, nicht mehr die Gelder haben, sie dann zu ersetzen, sodass an dieser Stelle, und so wird es vermutlich auch an anderen Stellen sein, buchstäblich das Licht ausgehen wird.
1: Die Sparkasse Oder-Spree hat am Montagnachmittag dem FC Union Frankfurt-Oder einen Scheck für die Modernisierung des Sportplatzes im Damaschkeweg überreicht. Sparkassendirektor Gil Pönisch sagte dazu gegenüber der Oderwelle:
4: Ja, ich freue mich sehr, dass ich heute eine große Spende von der PS-Lotteriegesellschaft heute übergeben kann in Höhe von 6.500 Euro. Union Frankfurt wird dieses Geld einsetzen für die Bewässerungsanlage hier für den Rasen. Bei den Temperaturen merken wir, dass so eine Bewässerungsanlage dem Rasen ganz gut tut. Es soll ja auch nachhaltig, soll er lange erhalten bleiben.
1: Soweit das Neueste aus unserer Region. Aktuell ist aus aller Welt wieder zur nächsten vollen Stunde in den Nachrichten der Oderwelle.
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2: Im Studio Matthias Kajales.
3: Auf der von Russland besetzten Krim verschärfen sich die Versorgungsengpässe. Nach ukrainischen Drohnenangriffen auf die Ölinfrastruktur wurde der Verkauf von Kraftstoff an Tankstellen für Privatpersonen komplett gestoppt. Tanken dürfen nur noch bestimmte staatliche Stellen. Auch erste Lebensmittel wie Zucker, Reis und Sonnenblumenöl werden knapp. Die Ukraine will die Krim mit ihren Angriffen weiter von Russland isolieren und damit den Nachschub für die russischen Streitkräfte erschweren. Wie kann die Rente noch in den kommenden Jahrzehnten vernünftig finanziert werden? Die Rentenkommission schlägt insgesamt 30 Maßnahmen vor. Bundeskanzler Friedrich Merz von der CDU hat die vollständige Umsetzung der Vorschläge der Rentenkommission angekündigt.
4: Ohne Reformen würden unweigerlich das Rentenniveau sinken und die Beiträge steigen. Mit dieser Reform können wir das umkehren. Die Rente bleibt sicher und die Lasten werden gerecht verteilt über alle gesellschaftlichen Gruppen, über alle Generationen hinweg.
3: Elektro- und Hybridautos treiben den Automarkt in der EU weiter an. Im Mai stiegen die Pkw-Neuzulassungen um gut 3%. Besonders gefragt waren Elektroautos. Der Absatz legte um rund 43% zu. Reine Benziner und Diesel verloren dagegen deutlich. In Deutschland stagniert der Automarkt mit einem Plus von nur 0,1%. Marktführer bleibt Volkswagen. Bei einem schweren Unfall im Prenzlauer Berg an der Greifswalder Straße ist ein Mensch ums Leben gekommen. Vier weitere wurden verletzt. Nach einem Zusammenstoß zweier Autos wurde an einer Tramhaltestelle ein Mast umgerissen, der einen Passanten tödlich traf. Die Unfallursache ist noch unklar. Der Bereich ist weiträumig gesperrt.
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3: Heute ist der Himmel die meiste Zeit bedeckt. Die Maximwerte erreichen dennoch bis zu 26 Grad. Nachts stören nur einzelne Wolken den sonst klaren Himmel bei einer Temperatur von 15 Grad. Morgen gibt es am Tage keine Wolken. Die Sonne scheint bei Temperaturen von bis zu 30 Grad.
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3: Der Oderwelle-Verkehrsservice geblitzt wird heute unter anderem im Buschmühlenweg in Richtung Glossau. Ansonsten nehmen wir uns keine Verkehrsbehinderungen vor. Die Oderwelle wünscht auch weiterhin eine gute und sichere Fahrt.
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3: Kurz nach 13 Uhr hier auf 91.7 Ihrer Oderwelle. Ich bin Matthias Kajales, freue mich, dass Sie mit dabei sind. Mehr 80er, mehr 90er und das Beste von heute natürlich hier auf 91.7 Ihrer Oderwelle. Jetzt mit Musik aus den 80ern. Hier ist Christopher Cross mit Alright. Herzlich willkommen auf 91.7 Ihrer Oderwelle.

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1: Im Studio Matthias Kajanis, schönen guten Tag. Frankfurts Oberbürgermeister Axel Staatzer parteilos hat eine Wahlkampfspende in Höhe von 3.000 Euro des Unternehmens Enertrag öffentlich gemacht. Die freiwillige Offenlegung soll Spekulationen vorbeugen, nachdem Enertrag ein umstrittenes Windkraftprojekt in Güldendorf plant. Stadt und Unternehmen betonen, dass die Unterstützung ohne Bedingungen erfolgt sei und nicht im Zusammenhang mit dem Projekt stehe. Stadtverordnete sehen die Spende kritisch. Jan Augustiniak, Stadtverordneter der Linken, sagte dazu gegenüber der Oderwelle:
2: Die Spende wirft ein fragwürdiges Licht auf die Unabhängigkeit von Oberbürgermeister Strasser. Dass diese geschäftlichen Verflechtungen erst jetzt, Monate nach der Wahl, offengelegt werden, beschädigt das Vertrauen in eine transparente und saubere Amtsführung. Die Behauptung, zum Zeitpunkt des Wahlkampfs nichts von den Plänen des Unternehmens Enertrag gewusst zu haben, wird angesichts der engen zeitlichen Nähe zwischen der Zahlung im Oktober und der Projektvorstellung im November mehr als fragwürdig.
1: Am Montag haben Kommunen mit einem bundesweiten Aktionstag unter dem Motto Kommunen am Limit auf ihre prekäre Situation aufmerksam gemacht. Auch Frankfurt-Oder beteiligte sich an dem Hilferuf. Bürgermeister Klaus Junghans sagte dazu gegenüber der Oderwelle:
3: Wir haben uns an dieser Aktion beteiligt, indem wir exemplarisch darauf hingewiesen haben, wo es für uns als Stadt Frankfurt-Oder mittlerweile schwierig wird, in der finanziellen Lage die Aufgaben zu erfüllen, die wir erfüllen wollen und in unserer Sicht auch erfüllen müssen. Wir haben einen Bildtermin gemacht an einer Straßenlaterne, weil diese Straßenlaterne, die aus den 80er Jahren stammt, so baufällig ist, dass sie demnächst vermutlich zurückgebaut werden muss und wir nicht die Möglichkeit haben, nicht mehr die Gelder haben, sie dann zu ersetzen, sodass an dieser Stelle, und so wird es vermutlich auch an anderen Stellen sein, buchstäblich das Licht ausgehen wird.
1: Die Sparkasse Oder-Spree hat am Montagnachmittag dem FC Union Frankfurt-Oder einen Scheck für die Modernisierung des Sportplatzes im Damaschkeweg überreicht. Sparkassendirektor Gil Pönisch sagte dazu gegenüber der Oderwelle:
4: Ja, ich freue mich sehr, dass ich heute eine große Spende von der PS-Lotteriegesellschaft heute übergeben kann in Höhe von 6.500 Euro. Union Frankfurt wird dieses Geld einsetzen für die Bewässerungsanlage hier für den Rasen. Bei den Temperaturen merken wir, dass so eine Bewässerungsanlage dem Rasen ganz gut tut. Es soll ja auch nachhaltig, soll eher lange erhalten bleiben.
1: Soweit das Neueste aus unserer Region. Aktuelles aus aller Welt wieder zur nächsten vollen Stunde in den Nachrichten der Oderwelt.

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3: Im Studio Matthias Kajales.
4: Auf der von Russland besetzten Krim verschärfen sich die Versorgungsengpässe. Nach ukrainischen Drohnenangriffen auf die Ölinfrastruktur wurde der Verkauf von Kraftstoff an Tankstellen für Privatpersonen komplett gestoppt. Tanken dürfen nur noch bestimmte staatliche Stellen. Auch erste Lebensmittel wie Zucker, Reis und Sonnenblumenöl werden knapp. Die Ukraine will die Krim mit ihren Angriffen weiter von Russland isolieren und damit den Nachschub für die russischen Streitkräfte erschweren. Wie kann die Rente noch in den kommenden Jahrzehnten vernünftig finanziert werden? Die Rentenkommission schlägt insgesamt 30 Maßnahmen vor. Bundeskanzler Friedrich Merz von der CDU hat die vollständige Umsetzung der Vorschläge der Rentenkommission angekündigt.
5: Ohne Reformen würden unweigerlich das Rentenniveau sinken und die Beiträge steigen. Mit dieser Reform können wir das umkehren. Die Rente bleibt sicher und die Lasten werden gerecht verteilt über alle gesellschaftlichen Gruppen, über alle Generationen hinweg.
4: Elektro- und Hybridautos treiben den Automarkt in der EU weiter an. Im Mai stiegen die Pkw-Neuzulassungen um gut 3%. Besonders gefragt waren Elektroautos. Ihr Absatz legte um rund 43% zu. Reine Benziner und Diesel verloren dagegen deutlich. In Deutschland stagniert der Automarkt mit einem Plus von nur 0,1%. Marktführer bleibt Volkswagen. Bei einem schweren Unfall im Prenzlauer Berg an der Greifswalder Straße ist ein Mensch ums Leben gekommen. Vier weitere wurden verletzt. Nach einem Zusammenstoß zweier Autos wurde an einer Tramhaltestelle ein Mast umgerissen, der einen Passanten tödlich traf. Die Unfallursache ist noch unklar. Der Bereich ist weiträumig gesperrt.
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4: Heute ist der Himmel die meiste Zeit bedeckt. Die Maxiwerte erreichen dennoch bis zu 26 Grad. Nachts stören nur einzelne Wolken den sonst klaren Himmel bei einer Temperatur von 15 Grad. Morgen gibt es am Tage keine Wolken. Die Sonne scheint bei Temperaturen von bis zu 30 Grad.
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4: Der Oderwelle Verkehrsservice geblitzt wird heute unter anderem im Buschmühlenweg in Richtung Lossau. Ansonsten nehmen wir uns keine Verkehrsbehinderung vor. Die Oderwelle wünscht auch weiterhin eine gute und sichere Fahrt.
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4: Kurz nach 14 Uhr, herzlich willkommen zum Dienstagnachmittag hier auf 91.7 Ihrer Oderwelle. Ich bin Matthias Kajales, freue mich, dass Sie mit dabei sind und wir starten mit Musik aus den 80ern. Wir sind Earth, Wind & Fire, hier ist Let's Groove.

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1: Im Studio Matthias Kajalis, schönen guten Tag. Frankfurts Oberbürgermeister Axel Strasser parteilos hat eine Wahlkampfspende in Höhe von 3.000 Euro des Unternehmens Enertrag öffentlich gemacht. Die freiwillige Offenlegung soll Spekulationen vorbeugen, nachdem Enertrag ein umstrittenes Windkraftprojekt in Güldendorf plant. Stadt und Unternehmen betonen, dass die Unterstützung ohne Bedingungen erfolgt sei und nicht im Zusammenhang mit dem Projekt stehe. Stadtverordnete sehen die Spende kritisch. Jan Augustiniak, Stadtverordneter der Linken, sagte dazu gegenüber der Oderwelle:
2: Die Spende wirft ein fragwürdiges Licht auf die Unabhängigkeit von Oberbürgermeister Strasser. Dass diese geschäftlichen Verflechtungen erst jetzt, Monate nach der Wahl, offengelegt werden, beschädigt das Vertrauen in eine transparente und saubere Amtsführung. Die Behauptung, zum Zeitpunkt des Wahlkampfs nichts von den Plänen des Unternehmens Enertrag gewusst zu haben, wird angesichts der engen zeitlichen Nähe zwischen der Zahlung im Oktober und der Projektvorstellung im November mehr als fragwürdig.
1: Am Montag haben Kommunen mit einem bundesweiten Aktionstag unter dem Motto Kommunen am Limit auf ihre prekäre Situation aufmerksam gemacht. Auch Frankfurt-Oder beteiligte sich an dem Hilferuf. Bürgermeister Klaus Junghans sagte dazu gegenüber der Oderwelle:
3: Wir haben uns an dieser Aktion beteiligt, indem wir exemplarisch darauf hingewiesen haben, wo es für uns als Stadt Frankfurt-Oder mittlerweile schwierig wird, in der finanziellen Lage die Aufgaben zu erfüllen, die wir erfüllen wollen und in unserer Sicht auch erfüllen müssen. Wir haben einen Bildtermin gemacht an einer Straßenlaterne, weil diese Straßenlaterne, die aus den 80er Jahren stammt, so baufällig ist, dass sie demnächst vermutlich zurückgebaut werden muss und wir nicht die Möglichkeit haben, nicht mehr die Gelder haben, sie dann zu ersetzen, sodass an dieser Stelle, und so wird es vermutlich auch an anderen Stellen sein, buchstäblich das Licht ausgehen wird.
1: Die Sparkasse Oder-Spree hat am Montagnachmittag dem FC Union Frankfurt-Oder einen Scheck für die Modernisierung des Sportplatzes im Damaschkeweg überreicht. Sparkassendirektor Gil Pönisch sagte dazu gegenüber der Oderwelle:
4: Ja, ich freue mich sehr, dass ich heute eine große Spende von der PS Lotteriegesellschaft heute übergeben kann in Höhe von 6.500 Euro. Union Frankfurt wird dieses Geld einsetzen für die Bewässerungsanlage hier für den Rasen. Bei den Temperaturen merken wir, dass so eine Bewässerungsanlage dem Rasen ganz gut tut. Es soll ja auch nachhaltig, soll eher lange erhalten bleiben.
1: Soweit das Neueste aus unserer Region. Aktuell ist aus aller Welt wieder zur nächsten vollen Stunde in den Nachrichten der Oderwelle.
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2: Im Studio Matthias Kajales.
3: Auf der von Russland besetzten Krim verschärfen sich die Versorgungsengpässe. Nach ukrainischen Drohnenangriffen auf die Ölinfrastruktur wurde der Verkauf von Kraftstoff an Tankstellen für Privatpersonen komplett gestoppt. Tanken dürfen nur noch bestimmte staatliche Stellen. Auch erste Lebensmittel wie Zucker, Reis und Sonnenblumenöl werden knapp. Die Ukraine will die Krim mit ihren Angriffen weiter von Russland isolieren und damit den Nachschub für die russischen Streitkräfte erschweren. Wie kann die Rente noch in den kommenden Jahrzehnten vernünftig finanziert werden? Die Rentenkommission schlägt insgesamt 30 Maßnahmen vor. Bundeskanzler Friedrich Merz von der CDU hat die vollständige Umsetzung der Vorschläge der Rentenkommission angekündigt.
4: Ohne Reformen würden unweigerlich das Rentenniveau sinken und die Beiträge steigen. Mit dieser Reform können wir das umkehren. Die Rente bleibt sicher und die Lasten werden gerecht verteilt über alle gesellschaftlichen Gruppen, über alle Generationen hinweg.
3: Elektro- und Hybridautos treiben den Automarkt in der EU weiter an. Im Mai stiegen die Pkw-Neuzulassungen um gut 3%. Besonders gefragt waren Elektroautos. Der Absatz legte um rund 43% zu. Reine Benziner und Diesel verloren dagegen deutlich. In Deutschland stagniert der Automarkt mit einem Plus von nur 0,1%. Marktführer bleibt Volkswagen. Bei einem schweren Unfall im Prenzlauer Berg an der Greifswalder Straße ist ein Mensch ums Leben gekommen. Vier weitere wurden verletzt. Nach einem Zusammenstoß zweier Autos wurde an einer Tramhaltestelle ein Mast umgerissen, der einen Passanten tödlich traf. Die Unfallursache ist noch unklar. Der Bereich ist weiträumig gesperrt.
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3: Heute ist der Himmel die meiste Zeit bedeckt. Die Maxiwerte erreichen dennoch bis zu 26 Grad. Nachts stören nur einzelne Wolken den sonst klaren Himmel bei einer Temperatur von 15 Grad. Morgen gibt es am Tage keine Wolken. Die Sonne scheint bei Temperaturen von bis zu 30 Grad.
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3: Der Oderwelle Verkehrsservice geblitzt wird heute unter anderem im Buschmühlenweg in Richtung Lossau. Ansonsten nehmen wir uns keine Verkehrsbehinderungen vor. Die Oderwelle wünscht auch weiterhin eine gute und sichere Fahrt.
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3: In den Dienstagnachmittag kurz nach 15 Uhr. Herzlich willkommen auf Ihrer Lieblingswelle auf 91.7 der Oderwelle. Mehr 80er, mehr 90er und das Beste von heute. Stellen wir uns schon mal ein auf 36 Grad am Wochenende. So ein bisschen musikalische Abkühlung jetzt von Huey Lewis and the News.

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1: Im Studio Matthias Kajalis, schönen guten Tag. Frankfurts Oberbürgermeister Axel Strasser parteilos hat eine Wahlkampfspende in Höhe von 3.000 Euro des Unternehmens Enertrag öffentlich gemacht. Die freiwillige Offenlegung soll Spekulationen vorbeugen, nachdem Enertrag ein umstrittenes Windkraftprojekt in Güldendorf plant. Stadt und Unternehmen betonen, dass die Unterstützung ohne Bedingungen erfolgt sei und nicht im Zusammenhang mit dem Projekt stehe. Stadtverordnete sehen die Spende kritisch. Jan Augustiniak, Stadtverordneter der Linken, sagte dazu gegenüber der Oderwelle:
2: Die Spende wirft ein fragwürdiges Licht auf die Unabhängigkeit von Oberbürgermeister Strasser. Dass diese geschäftlichen Verflechtungen erst jetzt, Monate nach der Wahl, offengelegt werden, beschädigt das Vertrauen in eine transparente und saubere Amtsführung. Die Behauptung, zum Zeitpunkt des Wahlkampfs nichts von den Plänen des Unternehmens Enertrag gewusst zu haben, wird angesichts der engen zeitlichen Nähe zwischen der Zahlung im Oktober und der Projektvorstellung im November mehr als fragwürdig.
1: Am Montag haben Kommunen mit einem bundesweiten Aktionstag unter dem Motto Kommunen am Limit auf ihre prekäre Situation aufmerksam gemacht. Auch Frankfurt-Oder beteiligte sich an dem Hilferuf. Bürgermeister Klaus Junghans sagte dazu gegenüber der Oderwelle:
3: Wir haben uns an dieser Aktion beteiligt, indem wir exemplarisch darauf hingewiesen haben, wo es für uns als Stadt Frankfurt-Oder mittlerweile schwierig wird, in der finanziellen Lage die Aufgaben zu erfüllen, die wir erfüllen wollen und in unserer Sicht auch erfüllen müssen. Wir haben einen Bildtermin gemacht an einer Straßenlaterne, weil diese Straßenlaterne, die aus den 80er Jahren stammt, so baufällig ist, dass sie demnächst vermutlich zurückgebaut werden muss und wir nicht die Möglichkeit haben, nicht mehr die Gelder haben, sie dann zu ersetzen, sodass an dieser Stelle, und so wird es vermutlich auch an anderen Stellen sein, buchstäblich das Licht ausgehen wird.
1: Die Sparkasse Oder-Spree hat am Montagnachmittag dem FC Union Frankfurt-Oder einen Scheck für die Modernisierung des Sportplatzes im Damaschkeweg überreicht. Sparkassendirektor Gil Pönisch sagte dazu gegenüber der Oderwelle:
4: Ja, ich freue mich sehr, dass ich heute eine große Spende von der PS-Lotteriegesellschaft heute übergeben kann in Höhe von 6.500 Euro. Union Frankfurt wird dieses Geld einsetzen für die Bewässerungsanlage hier für den Rasen. Bei den Temperaturen merken wir, dass so eine Bewässerungsanlage dem Rasen ganz gut tut. Es soll ja auch nachhaltig, soll eher lange erhalten bleiben.
1: Soweit das Neueste aus unserer Region. Aktuelles aus aller Welt wieder zur nächsten vollen Stunde in den Nachrichten der Oderwelle.
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1: Heute ist der Himmel die meiste Zeit bedeckt. Die Maxiwerte erreichen dennoch bis zu 26 Grad. Nachts stören nur einzelne Wolken den sonst klaren Himmel bei einer Temperatur von 15 Grad. Morgen gibt es am Tage keine Wolken. Die Sonne scheint bei Temperaturen von bis zu 30 Grad.
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1: Der Oderwelle Verkehrsservice geblitzt wird heute unter anderem im Buschmühlenweg in Richtung Glossau. Ansonsten nehmen wir uns keine Verkehrsbehinderungen vor. Die Oderwelle wünscht auch weiterhin eine gute und sichere Fahrt.

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2: Im Studio Matthias Kajanes.
3: Auf der von Russland besetzten Krim verschärfen sich die Versorgungsengpässe. Nach ukrainischen Drohnenangriffen auf die Ölinfrastruktur wurde der Verkauf von Kraftstoff an Tankstellen für Privatpersonen komplett gestoppt. Tanken dürfen nur noch bestimmte staatliche Stellen. Auch erste Lebensmittel wie Zucker, Reis und Sonnenblumenöl werden knapp. Die Ukraine will die Krim mit ihren Angriffen weiter von Russland isolieren und damit den Nachschub für die russischen Streitkräfte erschweren. Wie kann die Rente noch in den kommenden Jahrzehnten vernünftig finanziert werden? Die Rentenkommission schlägt insgesamt 30 Maßnahmen vor. Bundeskanzler Friedrich Merz von der CDU hat die vollständige Umsetzung der Vorschläge der Rentenkommission angekündigt.
4: Ohne Reformen würden unweigerlich das Rentenniveau sinken und die Beiträge steigen. Mit dieser Reform können wir das umkehren. Die Rente bleibt sicher und die Lasten werden gerecht verteilt über alle gesellschaftlichen Gruppen, über alle Generationen hinweg.
3: Elektro- und Hybridautos treiben den Automarkt in der EU weiter an. Im Mai stiegen die Pkw-Neuzulassungen um gut 3%. Besonders gefragt waren Elektroautos. Ihr Absatz legte um rund 43% zu. Reine Benziner und Diesel verloren dagegen deutlich. In Deutschland stagniert der Automarkt mit einem Plus von nur 0,1%. Marktführer bleibt Volkswagen. Bei einem schweren Unfall im Prenzlauer Berg an der Greifswalder Straße ist ein Mensch ums Leben gekommen. Vier weitere wurden verletzt. Nach einem Zusammenstoß zweier Autos wurde an einer Tramhaltestelle ein Mast umgerissen, der einen Passanten tödlich traf. Die Unfallursache ist noch unklar. Der Bereich ist weiträumig gesperrt.
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3: Heute ist der Himmel die meiste Zeit bedeckt. Die Maxiwerte erreichen dennoch bis zu 26 Grad. Nachts stören nur einzelne Wolken den sonst klaren Himmel bei einer Temperatur von 15 Grad. Morgen gibt es am Tage keine Wolken. Die Sonne scheint bei Temperaturen von bis zu 30 Grad.
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3: Der Oderwelle Verkehrsservice geblitzt wird heute unter anderem im Buschmühlenweg in Richtung Losse. Ansonsten nehmen wir uns keine Verkehrsbehinderungen vor. Die Oderwelle wünscht auch weiterhin eine gute und sichere Fahrt.
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3: Kurz nach 16 Uhr herzlich willkommen zum Dienstagnachmittag hier auf 91.7 Ihrer Oderwelle bei ganzen 26 Grad in unserer Oderstadt. Aber das ist noch gar nichts im Vergleich, was uns Sonntag erwartet. Ganze 36 Grad. Da brauchen wir ein bisschen Abkühlung. Jetzt mehr 80er, mehr 90er und das Beste von heute auf 91.7. Aus den 80ern jetzt mit Sandra und Maria Magdalena. Ich bin Matthias, freue mich, dass Sie mit dabei sind.

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1: Im Studio Matthias Kajalis, schönen guten Tag. Frankfurts Oberbürgermeister Axel Strasser parteilos hat eine Wahlkampfspende in Höhe von 3.000 Euro des Unternehmens Enertrag öffentlich gemacht. Die freiwillige Offenlegung soll Spekulationen vorbeugen, nachdem Enertrag ein umstrittenes Windkraftprojekt in Güldendorf plant. Stadt und Unternehmen betonen, dass die Unterstützung ohne Bedingungen erfolgt sei und nicht im Zusammenhang mit dem Projekt stehe. Stadtverordnete sehen die Spende kritisch. Jan Augustiniak, Stadtverordneter der Linken, sagte dazu gegenüber der Oderwelle:
2: Die Spende wirft ein fragwürdiges Licht auf die Unabhängigkeit von Oberbürgermeister Strasser. Dass diese geschäftlichen Verflechtungen erst jetzt, Monate nach der Wahl, offengelegt werden, beschädigt das Vertrauen in eine transparente und saubere Amtsführung. Die Behauptung, zum Zeitpunkt des Wahlkampfs nichts von den Plänen des Unternehmens Enertrag gewusst zu haben, wird angesichts der engen zeitlichen Nähe zwischen der Zahlung im Oktober und der Projektvorstellung im November mehr als fragwürdig.
1: Am Montag haben Kommunen mit einem bundesweiten Aktionstag unter dem Motto Kommunen am Limit auf ihre prekäre Situation aufmerksam gemacht. Auch Frankfurt-Oder beteiligte sich an dem Hilferuf. Bürgermeister Klaus Junghans sagte dazu gegenüber der Oderwelle:
3: Wir haben uns an dieser Aktion beteiligt, indem wir exemplarisch darauf hingewiesen haben, wo es für uns als Stadt Frankfurt-Oder mittlerweile schwierig wird, in der finanziellen Lage die Aufgaben zu erfüllen, die wir erfüllen wollen und in unserer Sicht auch erfüllen müssen. Wir haben einen Bildtermin gemacht an einer Straßenlaterne, weil diese Straßenlaterne, die aus den 80er Jahren stammt, so baufällig ist, dass sie demnächst vermutlich zurückgebaut werden muss und wir nicht die Möglichkeit haben, nicht mehr die Gelder haben, sie dann zu ersetzen, sodass an dieser Stelle, und so wird es vermutlich auch an anderen Stellen sein, buchstäblich das Licht ausgehen wird.
1: Die Sparkasse Oder Spree hat am Montagnachmittag dem FC Union Frankfurt Oder einen Scheck für die Modernisierung des Sportplatzes im Damaschkeweg überreicht. Sparkassendirektor Gil Pönisch sagte dazu gegenüber der Oderwelle:
4: Ja, ich freue mich sehr, dass ich heute eine große Spende von der PS Lotteriegesellschaft heute übergeben kann in Höhe von 6.500 Euro. Union Frankfurt wird dieses Geld einsetzen für die Bewässerungsanlage hier für den Rasen. Bei den Temperaturen merken wir, dass so eine Bewässerungsanlage dem Rasen ganz gut tut. Es soll ja auch nachhaltig, soll eher lange erhalten bleiben.
1: Soweit das Neueste aus unserer Region. Aktuell ist aus aller Welt wieder zur nächsten vollen Stunde in den Nachrichten der Oderwelle.
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1: Heute ist der Himmel die meiste Zeit bedeckt. Die Maxiwerte erreichen dennoch bis zu 26 Grad. Nachts stören nur einzelne Wolken den sonst klaren Himmel bei einer Temperatur von 15 Grad. Morgen gibt es am Tage keine Wolken. Die Sonne scheint bei Temperaturen von bis zu 30 Grad.
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1: Der Oderwelle Verkehrsservice geblitzt wird heute unter anderem im Buschmühlenweg in Richtung Losser. Ansonsten liegen uns keine Verkehrsbehinderungen vor. Die Oderwelle wünscht auch weiterhin eine gute und sichere Fahrt.

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2: Im Studio Matthias Kajales.
3: Auf der von Russland besetzten Krim verschärfen sich die Versorgungsengpässe. Nach ukrainischen Drohnenangriffen auf die Ölinfrastruktur wurde der Verkauf von Kraftstoff an Tankstellen für Privatpersonen komplett gestoppt. Tanken dürfen nur noch bestimmte staatliche Stellen. Auch erste Lebensmittel wie Zucker, Reis und Sonnenblumenöl werden knapp. Die Ukraine will die Krim mit ihren Angriffen weiter von Russland isolieren und damit den Nachschub für die russischen Streitkräfte erschweren. Wie kann die Rente noch in den kommenden Jahrzehnten vernünftig finanziert werden? Die Rentenkommission schlägt insgesamt 30 Maßnahmen vor. Bundeskanzler Friedrich Merz von der CDU hat die vollständige Umsetzung der Vorschläge der Rentenkommission angekündigt.
4: Ohne Reformen würden unweigerlich das Rentenniveau sinken und die Beiträge steigen. Mit dieser Reform können wir das umkehren. Die Rente bleibt sicher und die Lasten werden gerecht verteilt über alle gesellschaftlichen Gruppen, über alle Generationen hinweg.
3: Elektro- und Hybridautos treiben den Automarkt in der EU weiter an. Im Mai stiegen die Pkw-Neuzulassungen um gut 3%. Besonders gefragt waren Elektroautos. Ihr Absatz legte um rund 43% zu. Reine Benziner und Diesel verloren dagegen deutlich. In Deutschland stagniert der Automarkt mit einem Plus von nur 0,1%. Marktführer bleibt Volkswagen. Bei einem schweren Unfall im Prenzlauer Berg an der Greifswalder Straße ist ein Mensch ums Leben gekommen. Vier weitere wurden verletzt. Nach einem Zusammenstoß zweier Autos wurde an einer Tramhaltestelle ein Mast umgerissen, der einen Passanten tödlich traf. Die Unfallursache ist noch unklar. Der Bereich ist weiträumig gesperrt.
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3: Heute ist der Himmel die meiste Zeit bedeckt. Die Maxiwerte erreichen dennoch bis zu 26 Grad. Nachts stören nur einzelne Wolken den sonst klaren Himmel bei einer Temperatur von 15 Grad. Morgen gibt es am Tage keine Wolken. Die Sonne scheint bei Temperaturen von bis zu 30 Grad.
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3: Der Oderwelle Verkehrsservice geblitzt wird heute unter anderem im Buschmühlenweg in Richtung Glossau. Ansonsten nehmen wir uns keine Verkehrsbehinderungen vor. Die Oderwelle wünscht auch weiterhin eine gute und sichere Fahrt.
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3: Kurz nach 17 Uhr im Studio Matthias Kajane. Schön, dass Sie mit dabei sind. Halli,

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1: Im Studio Matthias Kajaris, schönen guten Tag. Frankfurts Oberbürgermeister Axel Strasser parteilos hat eine Wahlkampfspende in Höhe von 3.000 Euro des Unternehmens Enertrag öffentlich gemacht. Die freiwillige Offenlegung soll Spekulationen vorbeugen, nachdem Enertrag ein umstrittenes Windkraftprojekt in Güldendorf plant. Stadt und Unternehmen betonen, dass die Unterstützung ohne Bedingungen erfolgt sei und nicht im Zusammenhang mit dem Projekt stehe. Stadtverordnete sehen die Spende kritisch. Jan Augustiniak, Stadtverordneter der Linken, sagte dazu gegenüber der Oderwelle:
2: Die Spende wirft ein fragwürdiges Licht auf die Unabhängigkeit von Oberbürgermeister Strasser. Dass diese geschäftlichen Verflechtungen erst jetzt, Monate nach der Wahl, offengelegt werden, beschädigt das Vertrauen in eine transparente und saubere Amtsführung. Die Behauptung, zum Zeitpunkt des Wahlkampfs nichts von den Plänen des Unternehmens Enertrag gewusst zu haben, wird angesichts der engen zeitlichen Nähe zwischen der Zahlung im Oktober und der Projektvorstellung im November mehr als fragwürdig.
1: Am Montag haben Kommunen mit einem bundesweiten Aktionstag unter dem Motto Kommunen am Limit auf ihre prekäre Situation aufmerksam gemacht. Auch Frankfurt-Oder beteiligte sich an dem Hilferuf. Bürgermeister Klaus Junghans sagte dazu gegenüber der Oderwelle:
3: Wir haben uns an dieser Aktion beteiligt, indem wir exemplarisch darauf hingewiesen haben, wo es für uns als Stadt Frankfurt-Oder mittlerweile schwierig wird, in der finanziellen Lage die Aufgaben zu erfüllen, die wir erfüllen wollen und in unserer Sicht auch erfüllen müssen. Wir haben einen Bildtermin gemacht an einer Straßenlaterne, weil diese Straßenlaterne, die aus den 80er Jahren stammt, so baufällig ist, dass sie demnächst vermutlich zurückgebaut werden muss und wir nicht die Möglichkeit haben, nicht mehr die Gelder haben, sie dann zu ersetzen, sodass an dieser Stelle, und so wird es vermutlich auch an anderen Stellen sein, buchstäblich das Licht ausgehen wird.
1: Die Sparkasse Oder-Spree hat am Montagnachmittag dem FC Union Frankfurt-Oder einen Scheck für die Modernisierung des Sportplatzes im Damaschkeweg überreicht. Sparkassendirektor Gil Pönisch sagte dazu gegenüber der Oderwelle:
4: Ja, ich freue mich sehr, dass ich heute eine große Spende von der PS-Lotteriegesellschaft heute übergeben kann in Höhe von 6.500 Euro. Union Frankfurt wird dieses Geld einsetzen für die Bewässerungsanlage hier für den Rasen. Bei den Temperaturen merken wir, dass so eine Bewässerungsanlage dem Rasen ganz gut tut. Es soll ja auch nachhaltig, soll eher lange erhalten bleiben.
1: Soweit das Neueste aus unserer Region. Aktuelles aus aller Welt wieder zur nächsten vollen Stunde in den Nachrichten der Oderwelle.
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1: Heute ist der Himmel die meiste Zeit bedeckt. Die Maximwerte erreichen dennoch bis zu 26 Grad. Nachts stören nur einzelne Wolken den sonst klaren Himmel bei einer Temperatur von 15 Grad. Morgen gibt es am Tage keine Wolken. Die Sonne scheint bei Temperaturen von bis zu 30 Grad.
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1: Der Oderwelle Verkehrsservice geblitzt wird heute unter anderem im Buschmühlenweg in Richtung Lossau. Ansonsten nehmen wir uns keine Verkehrsbehinderungen vor. Die Oderwelle wünscht auch weiterhin eine gute und sichere Fahrt.

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2: Im Studio Matthias Kajales.
3: Auf der von Russland besetzten Krim verschärfen sich die Versorgungsengpässe. Nach ukrainischen Drohnenangriffen auf die Ölinfrastruktur wurde der Verkauf von Kraftstoff an Tankstellen für Privatpersonen komplett gestoppt. Tanken dürfen nur noch bestimmte staatliche Stellen. Auch erste Lebensmittel wie Zucker, Reis und Sonnenblumenöl werden knapp. Die Ukraine will die Krim mit ihren Angriffen weiter von Russland isolieren und damit den Nachschub für die russischen Streitkräfte erschweren. Wie kann die Rente noch in den kommenden Jahrzehnten vernünftig finanziert werden? Die Rentenkommission schlägt insgesamt 30 Maßnahmen vor. Bundeskanzler Friedrich Merz von der CDU hat die vollständige Umsetzung der Vorschläge der Rentenkommission angekündigt.
4: Ohne Reformen würden unweigerlich das Rentenniveau sinken und die Beiträge steigen. Mit dieser Reform können wir das umkehren. Die Rente bleibt sicher und die Lasten werden gerecht verteilt über alle gesellschaftlichen Gruppen, über alle Generationen hinweg.
3: Elektro- und Hybridautos treiben

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1: Im Studio Matthias Kajalis, schönen guten Abend. Frankfurts Oberbürgermeister Axel Strasser parteilos hat eine Wahlkampfspende in Höhe von 3.000 Euro des Unternehmens Enertrag öffentlich gemacht. Die freiwillige Offenlegung soll Spekulationen vorbeugen, nachdem Enertrag ein umstrittenes Windkraftprojekt in Güldendorf plant. Stadt und Unternehmen betonen, dass die Unterstützung ohne Bedingungen erfolgt sei und nicht im Zusammenhang mit dem Projekt stehe. Stadtverordnete sehen die Spende kritisch. Jan Augustiniak, Stadtverordneter der Linken, sagte dazu gegenüber der Oderwelle:
2: Die Spende wirft ein fragwürdiges Licht auf die Unabhängigkeit von Oberbürgermeister Strasser. Dass diese geschäftlichen Verflechtungen erst jetzt, Monate nach der Wahl, offengelegt werden, beschädigt das Vertrauen in eine transparente und saubere Amtsführung. Die Behauptung, zum Zeitpunkt des Wahlkampfs nichts von den Plänen des Unternehmens Enertrag gewusst zu haben, wird angesichts der engen zeitlichen Nähe zwischen der Zahlung im Oktober und der Projektvorstellung im November mehr als fragwürdig.
1: Am Montag haben Kommunen mit einem bundesweiten Aktionstag unter dem Motto Kommunen am Limit auf ihre prekäre Situation aufmerksam gemacht. Auch Frankfurt-Oder beteiligte sich an dem Hilferuf. Bürgermeister Klaus Junghans sagte dazu gegenüber der Oderwelle:
3: Wir haben uns an dieser Aktion beteiligt, indem wir exemplarisch darauf hingewiesen haben, wo es für uns als Stadt Frankfurt-Oder mittlerweile schwierig wird, in der finanziellen Lage die Aufgaben zu erfüllen, die wir erfüllen wollen und in unserer Sicht auch erfüllen müssen. Wir haben einen Bildtermin gemacht an einer Straßenlaterne, weil diese Straßenlaterne, die aus den 80er Jahren stammt, so baufällig ist, dass sie demnächst vermutlich zurückgebaut werden muss und wir nicht die Möglichkeit haben, nicht mehr die Gelder haben, sie dann zu ersetzen, sodass an dieser Stelle, und so wird es vermutlich auch an anderen Stellen sein, buchstäblich das Licht ausgehen wird.
1: Die Sparkasse Oder Spree hat am Montagnachmittag dem FC Union Frankfurt Oder einen Scheck für die Modernisierung des Sportplatzes im Damaschkeweg überreicht. Sparkassendirektor Gil Pönisch sagte dazu gegenüber der Oderwelle:
4: Ja, ich freue mich sehr, dass ich heute eine große Spende von der PS Lotteriegesellschaft heute übergeben kann in Höhe von 6.500 Euro. Union Frankfurt wird dieses Geld einsetzen für die Bewässerungsanlage hier für den Rasen. Bei den Temperaturen merken wir, dass so eine Bewässerungsanlage dem Rasen ganz gut tut. Es soll ja auch nachhaltig, soll eher lange erhalten bleiben.
1: Soweit das Neueste aus unserer Region. Aktuell ist aus aller Welt wieder zur nächsten vollen Stunde in den Nachrichten der Oderwelle.
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1: Nachts stören nur einzelne Wolken den sonst klaren Himmel bei einer Temperatur von 15 Grad. Morgen gibt es am Tage keine Wolken, die Sonne scheint bei Temperaturen von bis zu 30 Grad.
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1: Wunderschönen guten Abend, der Oderwelle Verkehrsservice. Sonst liegen derzeit keine Meldungen über Verkehrsbehinderung vor. Die Oderwelle wünscht auch weiterhin eine gute und sichere Fahrt.

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2: Im Studio Matthias Kajales.
3: Auf der von Russland besetzten Krim verschärfen sich die Versorgungsengpässe. Nach ukrainischen Drohnenangriffen auf die Ölinfrastruktur wurde der Verkauf von Kraftstoff an Tankstellen für Privatpersonen komplett gestoppt. Tanken dürfen nur noch bestimmte staatliche Stellen. Auch erste Lebensmittel wie Zucker, Reis und Sonnenblumenöl werden knapp. Die Ukraine will die Krim mit ihren Angriffen weiter von Russland isolieren und damit den Nachschub für die russischen Streitkräfte erschweren. Wie kann die Rente noch in den kommenden Jahrzehnten vernünftig finanziert werden? Die Rentenkommission schlägt insgesamt 30 Maßnahmen vor. Bundeskanzler Friedrich Merz von der CDU hat die vollständige Umsetzung der Vorschläge der Rentenkommission angekündigt.
4: Ohne Reformen würden unweigerlich das Rentenniveau sinken und die Beiträge steigen. Mit dieser Reform können wir das umkehren. Die Rente bleibt sicher und die Lasten werden gerecht verteilt über alle gesellschaftlichen Gruppen, über alle Generationen hinweg.
3: Elektro- und Hybridautos treiben den Automarkt in der EU weiter an. Im Mai stiegen die Pkw-Neuzulassungen um gut 3%. Besonders gefragt waren Elektroautos. Der Absatz legte um rund 43% zu. Reine Benziner und Diesel verloren dagegen deutlich. In Deutschland stagniert der Automarkt mit einem Plus von nur 0,1%. Marktführer bleibt Volkswagen. Bei einem schweren Unfall im Prenzlauer Berg an der Greifswalder Straße ist ein Mensch ums Leben gekommen. Vier weitere wurden verletzt. Nach einem Zusammenstoß zweier Autos wurde an einer Tramhaltestelle ein Mast umgerissen, der einen Passanten tödlich traf. Die Unfallursache ist noch unklar. Der Bereich ist weiträumig gesperrt.
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3: Nachts stören nur einzelne Wolken den sonst klaren Himmel bei einer Temperatur von 15 Grad. Morgen gibt es am Tage keine Wolken, die Sonne scheint bei Temperaturen von bis zu 30 Grad.
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3: Wunderschönen guten Abend, der Oderwelle Verkehrsservice. Sonst liegen derzeit keine Meldungen über Verkehrsbehinderung vor. Die Oderwelle wünscht auch weiterhin eine gute und sichere Fahrt.
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3: Kurz nach 19 Uhr, herzlich willkommen am Dienstagabend auf 91.7. Ganze 26 Grad hatten wir es heute. Ja, und am Wochenende müssen wir auf ganze 36 Grad einstellen. Also schon mal Vorsorge tragen und vor allen Dingen den richtigen Sonnenschutzfaktor eingepackt, wenn Sie am Wochenende unterwegs sind. Mehr 80er, mehr 90er und das Beste von heute jetzt mit den 80ern. Hier ist Richard Marx und Satisfied. Ich bin Matthias, schön, dass Sie mit dabei sind. Schönen guten Abend.

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1: Im Studio Matthias Kajalis. Schönen guten Abend. Frankfurts Oberbürgermeister Axel Strasser, parteilos, hat eine Wahlkampfspende in Höhe von 3.000 Euro des Unternehmens Enertrag öffentlich gemacht. Die freiwillige Offenlegung soll Spekulationen vorbeugen, nachdem Enertrag ein umstrittenes Windkraftprojekt in Güldendorf plant. Stadt und Unternehmen betonen, dass die Unterstützung ohne Bedingungen erfolgt sei und nicht im Zusammenhang mit dem Projekt stehe. Stadtverordnete sehen die Spende kritisch. Jan Augustiniak, Stadtverordneter der Linken, sagte dazu gegenüber der Oderwelle:
2: Die Spende wirft ein fragwürdiges Licht auf die Unabhängigkeit von Oberbürgermeister Strasser. Dass diese geschäftlichen Verflechtungen erst jetzt, Monate nach der Wahl, offengelegt werden, beschädigt das Vertrauen in eine transparente und saubere Amtsführung. Die Behauptung, zum Zeitpunkt des Wahlkampfs nichts von den Plänen des Unternehmens Enertrag gewusst zu haben, wird angesichts der engen zeitlichen Nähe zwischen der Zahlung im Oktober und der Projektvorstellung im November mehr als fragwürdig.
1: Am Montag haben Kommunen mit einem bundesweiten Aktionstag unter dem Motto Kommunen am Limit auf ihre prekäre Situation aufmerksam gemacht. Auch Frankfurt-Oder beteiligte sich an dem Hilferuf. Bürgermeister Klaus Junghans sagte dazu gegenüber der Oderwelle:
3: Wir haben uns an dieser Aktion beteiligt, indem wir exemplarisch darauf hingewiesen haben, wo es für uns als Stadt Frankfurt-Oder mittlerweile schwierig wird, in der finanziellen Lage die Aufgaben zu erfüllen, die wir erfüllen wollen und in unserer Sicht auch erfüllen müssen. Wir haben einen Bildtermin gemacht an einer Straßenlaterne, weil diese Straßenlaterne, die aus den 80er Jahren stammt, so baufällig ist, dass sie demnächst vermutlich zurückgebaut werden muss und wir nicht die Möglichkeit haben, nicht mehr die Gelder haben, sie dann zu ersetzen, sodass an dieser Stelle, und so wird es vermutlich auch an anderen Stellen sein, buchstäblich das Licht ausgehen wird.
1: Die Sparkasse Oder-Spree hat am Montagnachmittag dem FC Union Frankfurt-Oder einen Scheck für die Modernisierung des Sportplatzes im Damaschkeweg überreicht. Sparkassendirektor Gil Pönisch sagte dazu gegenüber der Oderwelle:
4: Ja, ich freue mich sehr, dass ich heute eine große Spende von der PS-Lotteriegesellschaft heute übergeben kann in Höhe von 6.500 Euro. Union Frankfurt wird dieses Geld einsetzen für die Bewässerungsanlage hier für den Rasen. Bei den Temperaturen merken wir, dass so eine Bewässerungsanlage dem Rasen ganz gut tut. Es soll ja auch nachhaltig, soll eher lange erhalten bleiben.
1: Soweit das Neueste aus unserer Region. Aktuell ist aus aller Welt wieder zur nächsten vollen Stunde in den Nachrichten der Oderwelle.
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1: Nachts stören nur einzelne Wolken den sonst klaren Himmel bei einer Temperatur von 15 Grad. Morgen gibt es am Tage keine Wolken, die Sonne scheint bei Temperaturen von bis zu 30 Grad.
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1: Wunderschönen guten Abend, der Oderwelle Verkehrsservice. Sonst liegen derzeit keine Meldungen über Verkehrsbehinderung vor. Die Oderwelle wünscht auch weiterhin eine gute und sichere Fahrt.

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2: Im Studio Matthias Kajales.
3: Auf der von Russland besetzten Krim verschärfen sich die Versorgungsengpässe. Nach ukrainischen Drohnenangriffen auf die Ölinfrastruktur wurde der Verkauf von Kraftstoff an Tankstellen für Privatpersonen komplett gestoppt. Tanken dürfen nur noch bestimmte staatliche Stellen. Auch erste Lebensmittel wie Zucker, Reis und Sonnenblumenöl werden knapp. Die Ukraine will die Krim mit ihren Angriffen weiter von Russland isolieren und damit den Nachschub für die russischen Streitkräfte erschweren. Wie kann die Rente noch in den kommenden Jahrzehnten vernünftig finanziert werden? Die Rentenkommission schlägt insgesamt 30 Maßnahmen vor. Bundeskanzler Friedrich Merz von der CDU hat die vollständige Umsetzung der Vorschläge der Rentenkommission angekündigt.
4: Ohne Reformen würden unweigerlich das Rentenniveau sinken und die Beiträge steigen. Mit dieser Reform können wir das umkehren. Die Rente bleibt sicher und die Lasten werden gerecht verteilt über alle gesellschaftlichen Gruppen, über alle Generationen hinweg.
3: Elektro- und Hybridautos treiben den Automarkt in der EU weiter an. Im Mai stiegen die Pkw-Neuzulassungen um gut 3%. Besonders gefragt waren Elektroautos. Ihr Absatz legte um rund 43% zu. Reine Benziner und Diesel verloren dagegen deutlich. In Deutschland stagniert der Automarkt mit einem Plus von nur 0,1%. Marktführer bleibt Volkswagen. Bei einem schweren Unfall im Prenzlauer Berg an der Greifswalder Straße ist ein Mensch ums Leben gekommen. Vier weitere wurden verletzt. Nach einem Zusammenstoß zweier Autos wurde an einer Tramhaltestelle ein Mast umgerissen, der einen Passanten tödlich traf. Die Unfallursache ist noch unklar. Der Bereich ist weiträumig gesperrt.
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3: Nachts stören nur einzelne Wolken den sonst klaren Himmel bei einer Temperatur von 15 Grad. Morgen gibt es am Tage keine Wolken, die Sonne scheint bei Temperaturen von bis zu 30 Grad.
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3: Wunderschönen guten Abend, der Oderwelle Verkehrsservice. Sonst liegen derzeit keine Meldungen über Verkehrsbehinderung vor. Die Oderwelle wünscht auch weiterhin eine gute und sichere Fahrt.
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1: Um 23 Uhr und 9 Minuten. Der Verkehr der Deutschen Bahn ist wegen einer Störung des digitalen Bahnfunks bundesweit eingestellt. Betroffen sind Fern- und Regionalzüge sowie die S-Bahn. Alle Züge werden derzeit an Bahnhöfen zurückgehalten, das teilte das Unternehmen soeben mit. Techniker arbeiten mit Hochdruck daran, die Probleme zu beheben. Ein Ende der Störung ist derzeit noch nicht absehbar. Mehr dazu in den nächsten Nachrichten der Oderwelle.
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2: Der Oderwelle Verkehrsservice und liegen derzeit keine Meldungen über Verkehrsbehinderungen vor. Wir wünschen auch weiterhin eine gute und sichere Fahrt durch die Nacht.
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2: Der Oderwelle Verkehrsservice liegen derzeit keine Meldungen über Verkehrsbehinderungen vor. Wir wünschen auch weiterhin eine gute und sichere Fahrt durch die Nacht.
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2: Der Oderwelle Verkehrsservice liegen derzeit keine Meldungen über Verkehrsbehinderungen vor. Wir wünschen weiterhin eine gute und sichere Fahrt durch die Nacht.
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